dahin, dahin, ja dahin gestreckt zu sein. Nun ist es mir gelungen.